0: Es la hora 2 en punto. La temperatura 20 grados 7 décimas.
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0: Es la hora 5 en punto. La temperatura 19 grados, 5 décimas.
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0: Es la hora 6 en punto. La temperatura 19 grados, 3 décimas.
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0: Es la hora 7 en punto. La temperatura 19 grados, 3 décimas.
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0: Es la hora 8 en punto. La temperatura 19 grados 6 décimas.
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2: In dem Gebet, das Jesus seine Jünger gelehrt hat, geht es um Gott, um mich und um die Beziehung zu meinem Nächsten. Gott bietet uns die vollständige Vergebung unserer Schuld an. Ein völliger Neubeginn ist bei Gott grundsätzlich möglich, egal wie schwer die Vergehen sind, die ein Mensch auf sich geladen hat. Im Vaterunser zeigt uns Jesus die Bedingung auf, an der sich alles entscheidet. Diese Bedingung ist der Grund, warum viele Menschen dennoch in die Hölle kommen, obwohl sie gerettet sein könnten. Da heißt es nämlich: Und vergib uns unsere Schuld, wie auch wir vergeben unseren Schuldigern. Gott vergibt uns unsere Schuld genauso, wie wir denen vergeben, die uns Böses getan haben. Da kommen wir an unsere Grenzen. Entschuldigen, das schaffen wir noch. Das war ein dummer Kerl, sagen wir. Oder die wusste es nicht besser. Oder er hat einen schlechten Tag gehabt. Oder er ist mit dem falschen Fuß zuerst aufgestanden. Das ist unsere Art, wie wir mit Schuld fertig werden. Wir entschuldigen und setzen dabei den anderen innerlich herab. Aber diese Art von Entschuldigen ist nicht Vergebung. Wirklich vergeben, wirklich dem anderen das Böse, das er getan hat, nicht mehr anrechnen, das schaffen wir aus uns selbst heraus einfach nicht. Da kommen wir an unsere Grenzen. Aber wenn wir dem anderen seine Schuld weiter nachtragen, dann kommen wir selbst in die Hölle, in die ewige Verdammnis. Wenn wir im Allgemeinen mit allen Menschen auskommen, aber da ist ein Mensch, dem wollen wir seine Tat niemals vergeben, dann sprechen wir uns selbst das Urteil. Der Großbrand im Kaufhaus Equapolanos hat großes Leid in viele Familien gebracht. Wenn nun aber Leute in ihrem großen Schmerz sagen, den Schuldigen soll niemals vergeben werden, und wenn sie sogar eine entsprechende Erklärung unterschreiben, dann ist das ein noch schlimmerer Schaden. Denn hier geht es um die Ewigkeit. Wer diese Erklärung unterschreibt, der hat damit seine Fahrkarte in die Hölle gebucht. Wie heißt es im Vaterunser? Und vergib uns unsere Schuld, wie auch wir vergeben unseren Schuldigern. Wenn Sie, lieber Hörer, dazugehören oder von jemand wissen, der hier unterschrieben hat, da gibt es nur eine Lösung: die Unterschrift zurückziehen und vergeben, um Gottes Willen. Gott will Sie und mich im Himmel haben, darum hat Jesus für alle Schuld bezahlt. Schuld vergeben kann alleine Gott und jeder, der Gottes Wesensart angenommen hat. Es ist Gottes neuer Geist, der seit Pfingsten in alle Welt ausgegangen ist. Durch Gottes Geist sind wir in die Lage versetzt worden, dem anderen seine Schuld zu vergeben. Durch diese Vergebung geschieht vor allem eines: Ich werde befreit von dem Bösen, das andere mir angetan haben. Damit hört mein Kreisen um das Böse auf. Es ist ja so, das, was ich anschaue, gewinnt Gewalt über mich. Wenn ich nicht vergebe, dann werde ich mit der Zeit genauso böse wie der Mensch, der mir einst etwas angetan hat. Wenn ich aber vergebe, dann drehe ich mich um Jesus, und da wird mein Leben heil und froh. Durch die Vergebung spreche ich den Schuldigen zu: Ja, Gottes Gnade reicht auch für dich. Und dadurch werde ich zu einem Freudenboten im Auftrag Gottes. Ich lade Sie ein, mit mir zu beten. Vater unser im Himmel, geheiligt werde dein Name, dein Reich komme, dein Wille geschehe wie im Himmel, so auf Erden. Unser täglich Brot gib uns heute und vergib uns unsere Schuld, wie auch wir vergeben unseren Schuldigern. Und führe uns nicht in Versuchung, sondern erlöse uns von dem Bösen. Denn dein ist das Reich und die Kraft und die Herrlichkeit in Ewigkeit. Amen. Gott segne Sie.
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0: Guten Morgen und herzlich willkommen zu diesem Gottesdienst, wünsche ich euch hier in der Kirche, aber auch den Leuten im Alten- und Pflegeheim und auch diejenigen, die von anderen Orten am Bildschirm oder im Radio zuhören. Mein Name ist Leandro Harms und ich leite uns heute durch diesen Gottesdienst. Wir wollen zum Anfang mit einem Gebet starten und ich bitte jeden, dem es möglich ist, dafür aufzustehen. Vater im Himmel, ich danke dir dafür, dass wir uns heute hier wieder versammeln dürfen, dass wir bei diesem herrlichen Wetter hier Gottesdienst feiern dürfen, dass wir singen dürfen, dich loben und preisen, dass wir aus deinem Wort lernen dürfen, hören dürfen. Vater im Himmel, ich bitte dich, öffne du unsere Ohren und Herzen, dass wir das aufnehmen, dass wir es verstehen und dass wir es auch umsetzen können, was wir lernen, was wir in deinem Wort lesen. Und ich bitte dich, segne uns hier während dem Gottesdienst, einem jeden, auch einem jeden, der mitwirkt, der eine Aufgabe übernommen hat, Herr. Bitte sei du hier mitten unter uns. In Jesu Namen. Amen. Wir wollen ein Lied von einer Gruppe hören unter der Anleitung von Odelia. Bitte schön.
1: Ja, guten Morgen auch von unserer Seite. Wir möchten mit einem Gruppenlied starten, das einfach auch einlädt, einmal stille zu werden und uns einfach auch bewusst zu sein, dass egal in welcher Situation wir sind, wir von Gott geliebt sind und teuer erkauft worden sind.

ein sehr schönes und passendes Lied, vor allem wenn man bedenkt, dass im Titel von der heutigen Predigt der gute Hirte oder ein guter Hirte erwähnt wird. So, die Kinder dürfen jetzt in ihre Programme gehen.

Infos haben wir sonst weiter keine, aber ich will hier jetzt schon mal die Gelegenheit nutzen und für nächsten Sonntag einladen zur Gemeindestunde. Da haben wir im ersten Teil unter anderem mehrere Kindersegnungen und im zweiten Teil wichtige Infos oder Informationen für die Gemeinde. So, heute schließt unsere Predigtserie zu der Apostelgeschichte. Und für die Einleitung will ich schon mal den Bibeltext lesen aus Apostelgeschichte 20, 17 bis 32. Da steht so: Aber von Milet sandte er nach Ephesus und ließ die Ältesten der Gemeinde rufen. Als sie aber zu ihm kamen, sprach er zu ihnen: Ihr wisst, wie ich mich vom ersten Tag an, als ich in die Provinz Asia gekommen bin, die ganze Zeit bei euch verhalten habe, wie ich dem Herrn gedient habe in aller Demut und mit Tränen und unter Anfechtungen, die mir durch die Nachstellungen der Juden widerfahren sind. Ich habe euch nichts vorenthalten, was nützlich ist, dass ich es euch nicht verkündigt und gelehrt hätte, öffentlich und in den Häusern, und habe Juden und Griechen bezeugt, die Umkehr zu Gott und den Glauben an unseren Herrn Jesus. Und nun siehe, durch den Geist gebunden, fahre ich nach Jerusalem und weiß nicht, was mir dort begegnen wird. Nur, dass der Heilige Geist mir in allen Städten bezeugt, dass Fesseln und Bedrängnisse auf mich warten. Aber ich achte mein Leben nicht der Rede wert, wenn ich nur meinen Lauf vollende und das Amt ausrichte, das ich von dem Herrn Jesus empfangen habe, zu bezeugen das Evangelium von der Gnade Gottes. Und nun siehe, ich weiß, dass ihr mein Angesicht nicht mehr sehen werdet, ihr alle, zu denen ich hingekommen bin und das Reich gepredigt habe. Darum bezeuge ich euch am heutigen Tage, dass ich rein bin vom Blut aller, denn ich habe nicht unterlassen, euch den ganzen Ratschluss Gottes zu verkündigen. So habt nun Acht auf euch selbst und auf die ganze Herde, in der euch der Heilige Geist eingesetzt hat, zu Bischöfen, zu weiden die Gemeinde Gottes, die er durch sein eigenes Blut erworben hat. Denn das weiß ich, dass nach meinem Abschied reißende Wölfe zu euch kommen, die der Herde nicht verschonen werden. Auch aus eurer Mitte werden Männer aufstehen, die Verkehrtes reden, um die Jünger an sich zu ziehen. Darum seid wachsam und denkt daran, dass ich drei Jahre lang Tag und Nacht nicht abgelassen habe, einen jeden unter Tränen zu ermahnen. Und nun befehle ich euch Gott, dem Wort seiner Gnade, der da mächtig ist, euch zu erbauen und zu geben, das Erbe mit allen, die geheiligt sind. Wie schon gesagt, in der Predigtserie zur Apostelgeschichte hören wir heute die letzte Predigt. Mark Franz wird uns gerade diesen Text aus Apostelgeschichte 20 auslegen. Den Titel der Predigt haben die meisten bestimmt schon in der Einladung gesehen. Im 20. Kapitel geht es um Paulus, der auf dem Rückweg von seiner dritten Missionsreise ist und sich voraussichtlich ein letztes Mal mit den Ältesten der Gemeinde von Ephesus trifft, um ihnen ein paar ermunternde und wegweisende Worte mitzugeben, um der Gemeinde auch in schwierigen Zeiten, in Zeiten, in denen der Apostel wohl schon nicht mehr da sein wird, zu leiten. Denn Paulus, der sein Leben der Verkündigung des Evangeliums verschrieben hat, weiß vom Heiligen Geist, dass ihm nicht mehr viel Zeit auf Erden bleibt. Was ist dann in so einer Situation noch wichtig? Was kann Paulus den Ältesten der Gemeinde noch mitgeben zum Abschied? Wir singen noch zusammen ein Lied und dann bringt uns Mark die Predigt. Bitte schön.

Ja, dieses Lied soll angestrahlt werden. Das befindet sich nicht im Liederbuch. Ja. Alle dürfen mitsingen. Ich glaube, es ist nicht für alle so sehr bekannt, aber ich finde es auch sehr passend. Einfach, dass auch, ich denke mal, wie Paulus sich gefühlt hat, ist Gott in jeder Zeit mit uns, egal wo wir uns befinden.

Dankeschön für die passenden Lieder. Und ich möchte zum Einstieg in die heutige Predigt uns herausfordern und euch darum bitten, liebe Anwesenden hier im Raum, dass ihr entweder euer Handy rausholt oder einen von den Kollektenzetteln und den Stift nehmt und bitte einmal versucht, in ganz, ganz kurzen Sätzen oder Worten die Frage zu beantworten: Was ist Evangelium? Wir haben das von Leandro schon in den einführenden Worten gehört, dass es bei Paulus irgendwo oder auch bei der Apostelgeschichte oder auch im christlichen Glauben grundsätzlich um dieses Wort Evangelium geht. Aber vielleicht ist das für uns gar nicht so einfach zusammenzufassen oder in Worte zu fassen, was wir damit eigentlich meinen. Und ich weiß, dass das einigen von euch nicht ganz angenehm ist, weil ihr schon lange genug aus der Schule draußen seid und in der Schule musste man solche Dinge immer machen und man kommt nicht zur Kirche, um Dinge wie in der Schule zu machen. Ich ermutige euch trotzdem, wenn es eben irgendwie möglich ist, dass ihr euch überlegt und vielleicht das tatsächlich versucht, in Worte zu fassen. Was ist das Evangelium, die frohe Botschaft?

Vielleicht ist das den Zuhörern am Radio oder am Bildschirm zu Hause sogar einfacher, weil die näher dran an einem Stift und an einem Papier sind. Ihr habt versucht, in Worte zu fassen, was wir mit dem Wort Evangelium meinen oder was wir unter dem Wort Evangelium verstehen können. Begonnen haben wir diese Predigtserie zur Apostelgeschichte an dem Tag, wo wir die Aussprache unserer 8 jungen Personen hatten, die sich taufen lassen wollten. Und wir hatten den Sonntag überschrieben mit der Formulierung, wie alles begann oder etwas Neues beginnt. Und als diese jungen Leute angefangen haben zu glauben, fing etwas Neues in ihrem Leben an. Als Jesus auf diese Welt kam, fing etwas Neues an. Als Jesus zum Himmel fuhr und der Heilige Geist kam und Leute sich um Jesus im Glauben versammeln, was wir als Ekklesia bezeichnen, fing etwas Neues an. Das war nie vorher in dieser Form da gewesen. Und die Apostelgeschichte erzählt diese ganze Geschichte von diesem Neuen. Von diesem, was wir als Gemeinde verstehen. Und wir haben auf der Predigt oder in der Predigt auf dem Tauffest hören dürfen, dass es für dieses Gemeindesein, für dieses Gläubigsein zwingend notwendig ist, umzukehren. In der Predigt wurde uns anhand vom Leben von Paulus sehr schön deutlich gemacht, dass wir alle irgendwo unterwegs sind und dieses Unterwegssein im Grunde genommen im ersten Moment auf einem falschen Weg ist, weil wir ohne Jesus unterwegs sind. Und wir brauchen Jesus und wir müssen, um mit Jesus gemeinsam unterwegs zu sein, irgendwann ein Stoppschild, irgendwann einen Moment, wo wir innehalten und wo wir umkehren und wo wir dann mit diesem Jesus gemeinsam unterwegs sind. Und wir haben in der Predigt dazwischen gehört, dass das der Heilige Geist bewirkt. Nicht wir können aus eigenen Stücken und aus eigener intellektueller Anstrengung dahin kommen, dass wir begreifen, jetzt muss ich mich bekehren und jetzt muss ich umkehren, weil ich bin ja auf dem falschen Weg und jetzt gehe ich mit Jesus, sondern sogar der gelehrte Paulus, dieser hochstudierte Theologe, brauchte diesen Moment, den er nicht selbst initiiert hatte und den auch deshalb nicht selbst steuern konnte, wo ihn der Heilige Geist es wie Schuppen von den Augen fallen ließ: Ich brauche Jesus. Und dieser gelehrte Paulus wusste sehr, sehr gut, wie Religion, wie Menschen, wie Theologie funktioniert, weil er das gelernt und von klein auf studiert hatte. Und Paulus war Jude. Paulus war aufgewachsen in einer Gesellschaft, in einer Gemeinschaft, die Gott sehr, sehr gut kannte. Und die genau wusste, oder wo man in dieser Gesellschaft ganz genau wusste, so und so muss ich mich verhalten, dann bin ich in Ordnung vor Gott. So und so muss ich reden, so und so muss ich handeln, das und das muss ich opfern und dann bin ich gut. Dann ist zwischen Gott und mir alles in Ordnung. Dann bin ich mit Gott im Reinen. Und das wusste Paulus. Paulus hatte das studiert und bis zur, vielleicht könnte man sagen, bis zur Perfektion gelernt. Und das liegt daran, also das alles, was ich gerade gesagt habe, was Paulus wusste und was die Juden wussten, das liegt daran, weil die Juden wussten von den Erzählungen und von dem, was sie in ihren Schulen lernten, Gott ist ein heiliger Gott. Gott ist der Schöpfer von allem. Gott ist derjenige, der diese Welt gewollt hat. Gott ist derjenige, der Menschen schuf, weil er Menschen wollte. Und Gott ist derjenige, der diesen Menschen gesagt hatte, ihr sollt gewisse Dinge nicht tun,
Aber wenn ihr sie tun werdet, dann wird zwischen uns die Beziehung kaputt sein. Dann wird zwischen uns etwas in Unordnung sein. Und Paulus kannte die religiösen Vorschriften und die Opferrituale und die Regeln sehr, sehr, sehr gut, die sich in dieser Religion entwickelt hatten und die auch teilweise von Gott auferlegt worden waren. Ihr müsst das opfern, ihr müsst das machen, damit zwischen uns nichts mehr steht, weil Gott ist heilig und ein heiliger Gott hält Sünde in seiner Gegenwart nicht aus, beziehungsweise das widerspricht sich. Und aus diesem Grund war Paulus auch fest davon überzeugt, dass er in keinster Weise ein Problem hatte oder dass er irgendein Problem war. Weil er wusste ja am besten, wie man diese ganzen Dinge tun musste. Und er wusste am besten, welche Opfer wann gebracht werden müssen und welche Worte wann wie gesagt werden müssen und wie man sich wo in der Synagoge verhält und wann man in der Öffentlichkeit nichts sagt und wann man was sagt und wie man, das konnte er alles. Und deswegen war Paulus, so kann ich mir das sehr, sehr gut vorstellen, felsenfest davon überzeugt, dass wenn zwischen irgendjemandem und Gott das in Ordnung sein musste, dann zwischen ihm und Gott, weil Paulus war das Beispiel schlechthin. Und dieser Paulus begriff auf einmal, das reicht nicht. Nee, vielmehr, es wird nie reichen. Jesus ist tatsächlich Gottes Sohn. Jesus ist tatsächlich der versprochene Messias, der versprochene Retter, weil er auferstanden ist. Weil er auferstanden ist und lebt und Menschen bereit sind, sich steinigen zu lassen, sich töten zu lassen für dieses Zeugnis. Also ich stelle mir so vor, dass es diesem Paulus irgendwann wirklich wie Schuppen von den Augen gefallen sein muss, als er begriffen hat, wenn Menschen wirklich bereit sind, dafür zu sterben, dass sie sagen, Jesus ist auferstanden, dann muss das wahr sein. Und dann hat Paulus begriffen, durch das Wirken des Heiligen Geistes durfte er das verstehen, dass dieser Jesus alles getan hat, was getan werden muss, damit zwischen mir und Gott, zwischen Mensch und Gott, freier Weg ist. Und das ist das Evangelium. Dass ich nichts leisten kann und auch nichts leisten muss und auch nichts leisten werde, was ausreicht, um zwischen mir und Gott alles in Ordnung zu bringen. Sondern es ist passiert am Kreuz und bei der Auferstehung. Und ich brauche es nur im Glauben anzunehmen. Und das macht frei. Das macht so unglaublich frei von der Notwendigkeit, irgendwelche Rituale, irgendwelche Opfer, irgendwelche Regeln zu befolgen, um einen Gott und der Gemeinschaft Genüge zu leisten. Es macht frei zu leben in Fülle. Und werte Geschwister, werte Zuhörer, viele von euch werden das erlebt haben in ihrem Leben, wo sie auf einmal diesen Moment haben dürften und erkennen dürften, Jesus hat alles bezahlt, Jesus hat alles gemacht und ich bin frei, dass da wirklich sowas ist wie yes. Und bei Paulus hat das dazu geführt, dass er Zeit seines Lebens nichts anderes mehr gemacht hat, als das den Leuten zu erzählen. Und er ist durch die ganze bekannte Welt damals gelatscht, kann man das tatsächlich im wahrsten Sinne des Wortes sagen, weil er ist immer zu Fuß gegangen oder mit dem Schiff gefahren und hat den Leuten das erklärt. Und nun haben wir zum Abschluss unserer Predigtserie diesen Text, den Leandro uns gerade eben vorgelesen hat, diesen Text aus Apostelgeschichte 20, wo wir diese Worte von Paulus finden an eine Gruppe Christen. Und das ist interessanterweise der einzige Text in der ganzen Apostelgeschichte, wo Paulus ganz direkt nur zu Christen spricht.
Ansonsten sind immer auch noch Nichtchristen und weitere Menschen dabei. Und das ist interessanterweise eine Rede an eine ganz kleine spezifische Gruppe, nämlich an Älteste, an Leiter einer Gemeinde. Und vielleicht stellt sich der ein oder andere die Frage, warum würde man so einen Text in die Bibel drucken oder abschreiben? Warum würde Lukas aufschreiben, was Paulus den Leitern sagte? Und warum würden wir darüber predigen? Weil es ist im Grunde genommen kein typischer Predigttext. Und ich habe mir die Freiheit genommen, uns einzuladen, diesen Text und die Predigt heute unter der folgenden Fragestellung zu hören. Warum sollten wir als Gemeinde hören, was Paulus ihren Leitern sagt? Das, was Leandro vorgelesen hat, sind ja Worte von Paulus direkt an die Leiter. Und wir können uns das relativ einfach vorstellen. Wenn Paulus hierhin kommen würde, dann würde er das nicht zu dieser Versammlung sagen, sondern er würde zu Manfred und Heinrich, zu dem Gemeindeleiter und Vizeleiter gehen und ihnen das sagen. Und trotzdem stellt sich dann die Frage, warum ist der Text in der Bibel und warum predigen wir darüber? Warum sollten wir als Gemeinde hören, was Paulus ihren Leitern zu sagen hat? Ich biete folgende drei Antwortansätze an, die ich mit euch teilen und durchgehen möchte. Einmal denke ich, dass es vielleicht sinnvoll ist, weil wir dadurch erfahren, woran wir einen guten Leiter erkennen können. Dann ist es vielleicht hilfreich, dass wir das hören, weil wir dadurch verstehen, in welcher Verantwortung unsere Leitungspersonen in der Gemeinde stehen. Und drittens ist es vielleicht hilfreich, weil wir dadurch auch selbst wachsam werden. Der erste Punkt. Die Gemeinde, wir erfahren durch diesen Text, woran wir gute Leiter erkennen. Und verwendet wird in diesem Text oder auch in der Einladung, habt ihr das gesehen, das Bild des Hirten. Und ich muss euch ehrlich gestehen, mit Hirten können wir in unserer Gemeinschaft nicht so wirklich viel anfangen, wage ich mal zu behaupten, weil wir sind hier nicht so viel mit Schafen und so weiter unterwegs. Wir kennen das zwar von Bildern und Geschichten und aus der Kinderstunde und so weiter, haben wir das ganz sicher immer mal wieder gehört. Aber was wir viel besser kennen, was uns viel, viel geläufiger ist in unserer Gemeinschaft, ist ein sogenannter Kapataz. Einer, der zum Vieh fährt, einer, der sich um das Vieh kümmert. Und in der Regel gehört ihm dieses Vieh auch nicht, sondern er kümmert sich darum, er fährt dahin, er versorgt die Tiere und er gibt dem Eigentümer vom Vieh Rückmeldung und sagt, es ist alles gut, du brauchst dir keine Sorgen machen oder aber da ist etwas und wir sollten drüber reden und was auch immer. Wichtig ist, Hirte und Kapataz kann man durchaus vergleichen. Personen, die sich um eine Herde kümmern, die ihnen nicht gehört, für die sie aber eine hohe Verantwortung haben. Und nun ist in Vers 18 bis 21 der erste Punkt, wie wir erfahren können, woran wir eventuell gute Leiter erkennen. Als sie aber zu ihm kamen, also die Ältesten zu Paulus, sprach er zu ihnen: Ihr wisst, wie ich mich vom ersten Tag an, als ich in die Provinz Asia gekommen bin, die ganze Zeit bei euch verhalten habe, wie ich dem Herrn gedient habe in aller Demut und mit Tränen und unter Anfechtungen, die mir durch die Nachstellungen der Juden widerfahren sind. Ich habe euch nichts vorenthalten, was nützlich ist, dass ich euch nicht verkündigt und gelehrt hätte, öffentlich und in den Häusern, und habe Juden und Griechen bezeugt, die Umkehr zu Gott und den Glauben an unseren Herrn Jesus. Ein guter Hirte ist bei seiner Herde. Ein verantwortlicher Kapataz fährt zum Vieh. Ein Ältester oder Leiter einer Gemeinde ist da. Auch in Zeiten der Anfechtung. Denn das gehört zum Leiten dazu. Anfechtungen
und Tränen sind Teil von der Arbeit mit Menschen. Ein Hirte bleibt, solange er von Gott die Kraft und die Bestätigung dafür erhält, trotzdem bei seiner Herde. Ein guter Hirte weidet seine Herde. Er predigt alles, was nützlich ist. Er bezeugt die notwendige Buße zu Gott

zu predigen. Die Gemeinde, die Gläubigen haben ein Recht darauf, den ganzen Ratschluss Gottes erklärt zu bekommen. Und der Leiter kümmert sich darum, dass dieses auch passiert. Vielleicht ist das jemandem von euch aufgefallen in den letzten Jahren, dass wir immer mal wieder in sogenannten Serien predigen, manchmal sogar auch ein ganzes Buch aus der Bibel stückweise Sonntag für Sonntag durchpredigen. Und das ist unter anderem aus diesem Grund. Es ist Aufgabe der Gemeindeleitung, den ganzen Ratschluss Gottes zu verkündigen. Und das geht nicht anders, als dass wir die Bibel nehmen und sie predigen. Auch Texte und Bücher, die uns im ersten Moment vielleicht schwierig, unangenehm oder vielleicht sogar uninteressant erscheinen. Und es ist dieses unsere Art als Gemeindeleitung zu versuchen, dem gerecht zu werden. Die Gemeinde erfährt also, woran sie gute Leiter erkennen kann. Nämlich, dass sie aufrichtig, in Demut und Anfechtung dem Herrn dient. Dass sie den ganzen Ratschluss Gottes lehrt und dass sie Menschen zur Umkehr und Buße ruft. Das ist nicht einfach. Es ist wahrlich nicht einfach, jemanden in Anfechtung beizustehen, den ganzen Ratschluss zu verkündigen oder zur Umkehr und Buße aufzurufen. Das ist unangenehm. Aber es ist die Verantwortung von diesem Leiter. Und das ist das Zweite. Wir hören in diesem Text eventuell auch davon, wie wir die Verantwortung unserer Leiter verstehen können. Ab Vers 28. So habt nun Acht auf euch selbst. Auf euch selbst. Und auf die ganze Herde, in der euch der Heilige Geist eingesetzt hat. Zu Bischöfen, zu weiden die Gemeinde Gottes, die er durch sein eigenes Blut erworben hat. Denn das weiß ich, dass nach meinem Abschied reißende Wölfe zu euch kommen und die Herde nicht verschonen werden und aus eurer Mitte Männer aufstehen werden, die Verkehrtes reden, um die Jünger an sich zu ziehen. Darum seid wachsam. Und denkt daran, dass ich 3 Jahre lang, Tag und Nacht, nicht abgelassen habe, einen jeden unter Tränen zu ermahnen. Paulus ermahnt die Leiter eindringlich, Acht zu haben. Und zwar zunächst auf sich selbst und dann auf die ganze Herde. Was ist Acht haben? Der Begriff kommt aus dem Militärischen. Die Hab-Acht-Stellung ist eine militärische Stellung. Und ich habe mich nicht getraut, beziehungsweise ich wollte es nicht, eine militärische Abbildung zu nehmen. Also habe ich das Erdmännchen genommen, das im Grunde genommen genau das Gleiche macht, nämlich aufmerksam und konzentriert gucken. Leiter sein ist beileibe nicht gechillt und cool lässig in den Tag schlafen. Leiter sein einer Gemeinde ist aufmerksam, konzentriert und fokussiert sein. Warum? Weil es Angriffe auf die Gemeinde geben wird. Paulus sieht das vor. Er sagt, wenn ich weggehe, das wird passieren. Und es gibt 2 Arten von Angriffen. Es gibt einmal den Angriff von außen auf die Herde, auf die Gemeinde. Reißende Wölfe nennt er sie, die Herde nicht verschonen werden.

Ist uns das bewusst? Ist uns bewusst, dass unsere Leitungspersonen sehen müssen, von Gott dafür befähigt werden müssen, zu erkennen, dass unsere Gemeinde von außen angegriffen wird und dann darauf reagieren? Was können das zum Beispiel für Angriffe sein? Nun, unsere Vorfahren, meine Oma und Opa und weiter zurück, haben das in Russland ganz direkt erlebt, wo es auf einmal politisch nicht mehr erlaubt war, sich so, wie wir das heute machen, zu versammeln. Das war verboten. Man durfte sich nicht mehr treffen, man durfte nicht mehr zusammen beten, zusammen singen, zusammen die Bibel lesen oder eine Predigt anhören. Das war ein Angriff von außen. Das hat die Gemeinde sich nicht ausgesucht und hat gesagt, das wollen wir jetzt mal so machen, sondern es wurde von außen an sie herangetragen. Auch, dass zum Beispiel die Prediger fortgeschafft wurden und dadurch Schrecken und Unsicherheit in der Gemeinschaft produziert wurde, das war ein Angriff von außen. Ein weiterer Angriff von außen können sogenannte Irrlehren oder Strömungen sein, oft durch sehr charismatische Redner, die durch ihre betörende Art zu sprechen Menschen in ihren Bahn ziehen und in der Lage sind, Menschen in Richtungen zu bewegen, die ungesund sind. Und ein Leiter muss seine Herde vor solchen Dingen warnen können. Ein weiterer Angriff kann aber auch sein, vielleicht erleben wir das eher mal bei uns, dass es Menschen geben kann, die den Menschen, die regelmäßig in den Gottesdienst gehen, Menschen, die ihren Glauben nach bestem Wissen und Gewissen versuchen zu leben, dass sie diesen Menschen ihren Glauben immer wieder absprechen und sagen, nee, du gehst ja nur zur Kirche, weil. Du sagst das ja nur, weil. Das ist auch ein Angriff von außen. Fast schlimmer noch jedoch ist der Angriff von innen. Aus eurer Mitte werden Männer aufstehen, die Verkehrtes reden, um die Jünger an sich zu ziehen. Und ich wage einfach mal zu behaupten, dass Paulus ganz genau wusste, wovon er hier sprach. Menschen, die in der Lage sind, anderen Leuten Dinge zu erklären, anderen Leuten Mut zuzusprechen, anderen Leuten das Gefühl zu geben, ah, jetzt habe ich das verstanden, die stehen in der Gefahr, irgendwann zu glauben, ich bin unentbehrlich. Also um mich geht es. Mich brauchen die Leute. Ich muss denen das erklären. Weil wenn ich denen das nicht erkläre, dann kommen die nicht klar. Wenn ich denen nicht sage, wo das lang geht, dann geht das hier alles den Bach runter. Leiter stehen in der Gefahr, irgendwann sich selbst zu erhöhen, sich selbst in den Mittelpunkt zu stellen und Leute so zu manipulieren, dass die Leute das auch gar nicht merken, dass sie von diesem Leiter in eine falsche Richtung gezogen werden. Und deshalb, glaube ich, war Paulus sich dessen am meisten bewusst, weil er immer wusste um dieses Dilemma, um diese Dialektik zwischen ich stehe vorne und erkläre Leuten etwas, aber sie sollen trotzdem selber Verantwortung übernehmen und selber denken. Und deswegen sagte er, von innen ist genauso groß die Gefahr. Nur sie ist viel schleichender und sie ist noch schwieriger zu erkennen. Nichtsdestotrotz ist es Aufgabe von der Gemeindeleitung, das zu erkennen und von der Gemeinde, das zu sehen und wachsam zu sein. Und daher der dritte Punkt. Ach so, Verantwortung unserer Gemeindeleitung ist, sie sollen Acht haben auf sich selbst und auf die Herde, Angriffe von außen und innen erkennen und benennen und sie sollen wachsam sein, so hat das Paulus im letzten Vers auch gesagt. Aber das Wachsamsein ist genauso auch eine Aufgabe, wo wir als ganze Gemeinde gefragt sind. Und ich hoffe,
Ihr habt in den letzten Minuten spüren können, was für eine Verantwortung, was für ein Gewicht auf den Schultern einer Gemeindeleitung ruht. Es ist nämlich in keinster Weise die Gemeinde eines Menschen. Es ist Gottes Gemeinde, die er sich teuer erkauft hat mit dem Blut seines Sohnes. Und der Gemeindeleiter ist nur der Kapataz, ist nur der Hirte für diese Gemeinde. Das ist eine unglaublich herausfordernde und schwere Aufgabe. Und deshalb hören wir meines Erachtens diese Abschiedsrede des Paulus auch unter anderem deshalb, dass wir uns dessen bewusst sind oder bewusst werden dürfen, in was für einer Verantwortung unsere Gemeindeleitung steht. Und wir sollen wachsam sein. Das sagt er in Vers 31 noch einmal. Seid wachsam. Worauf sollen wir wachsam sein? Auf das Evangelium. Alles dreht sich bei Paulus um die Verkündigung des auferstandenen Jesus. Wie fast kein anderer hatte Paulus es so gut verstanden, warum dieser Jesus der lang ersehnte Messias der Juden und damit der versprochene Retter der Welt war. Paulus war mit Leib und Seele ergriffen, so wie wir das auch in der einen Predigt gehört haben. Ergriffen war er davon, von dieser Wahrheit, dass Jesus und nur Jesus frei macht. Nichts anderes. Alles andere, was uns verspricht, uns frei zu machen, kann und wird zum Götzen werden. Und diese Botschaft vom Kreuz ist das Zentrum unseres Glaubens, ist Kern unserer Predigten und Mittelpunkt unseres Lebens. Nur Gott kann uns durch den Heiligen Geist diese Botschaft und damit diese Gewissheit geben. Er will es tun. Lassen wir es zu. Und seien wir damit Teil der Gemeinde und mit wachsam, dass dieser, unser Schatz, das Evangelium, Zentrum ist und bleibt. Ein guter Hirte, ein guter Leiter führt die Herde, führt die Menschen zu Christus. Er kümmert sich darum, dass sie das Evangelium gepredigt bekommen. Er bemüht sich darum, dass sie ermahnt und zurechtgewiesen werden. Er setzt sich dafür ein, dass Jesus Christus und Gott im Mittelpunkt stehen. Ein guter Leiter ist aufmerksam und konzentriert, damit Angriffe sowohl von außen als auch von innen erkannt und damit umgegangen werden kann. Und dabei ist dieser gute Leiter darauf angewiesen, dass wir als Gemeinde mit darüber wachen, dass nichts als das Evangelium, die Botschaft vom Kreuz, die Nachricht der Gnade verkündet wird. Jesus ist für dich und für mich gestorben. Jesus hat alles bezahlt. Der Weg zu Gott ist durch Jesus Christus frei. Und diese Freiheit befähigt zum Leben in Fülle. Solange wir können, wollen wir diese Freiheit mit Wort und Tat verkündigen. Amen.

Ich habe euch zu Beginn der Predigt gebeten, in Worte zu fassen, wie ihr das Evangelium versteht. Und ich hoffe, dass die Ausführungen euch geholfen haben, sicher daran zu sein, dass das, was ihr aufgeschrieben habt, entweder korrekt war, umfassend genug, oder aber ihr konntet es ausführen. Vielleicht ist euch das aufgefallen auf der Slide, wo die Lieder drauf sind, ist oben in der Ecke das gleiche, Ecclesia sein, weil das Evangelium uns verändert, was wir auch auf unserem Gemeindeblatt schon seit mehreren Jahren aufs Deckblatt drucken. Das machen wir auch deshalb, damit wir verstehen, Evangelium, diese Botschaft vom Kreuz, dieses, was Gott getan hat, damit wir frei sein dürfen, das verändert uns. Und das bewirkt, dass wir im Alltag das sind, was wir als Licht bezeichnen. Und ich möchte mit dem letzten Vers des heutigen Predigttextes gebetsmäßig schließen und bitte euch aufzustehen, und damit schließt auch der Gottesdienst. Und nun befehle ich, sagt Paulus den Ältesten in Ephesus damals, und er sagt es genauso auch heute uns. Nun befehle ich euch Gott und dem Wort seiner Gnade an, Gott, der da mächtig ist, euch zu erbauen und zu geben das Erbe mit allen, die geheiligt sind. Vater im Himmel, wir leben in einer Welt und wir leben in einem Land, wo wir immer wieder an unsere Grenzen kommen und immer wieder feststellen dürfen, auf welche unterschiedliche Art und Weise wir diese Freiheit zum Ausdruck bringen dürfen, in der wir als Christen leben. Und ich bitte dich deshalb darum, dass du uns ausrüsten mögest mit Mut und mit Gewissheit, dieses Evangelium ab morgen wieder im Alltag praktisch zum Ausdruck werden bringen zu lassen, in Wort und Tat. Und du, Vater, bist mächtig und dein Wort ist mächtig, uns zu erbauen und zu geben, was wir brauchen. Bitte segne uns und lass uns zum Segen sein. Amen. Amen.

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0: Es la hora 14 en punto. La temperatura 35 grados, 6 décimas.
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Das wird herrlich sein. Das wird wunderbar sein. Ich kann das überhaupt gar nicht beschreiben, wie ich mich darauf freue.

0: Es la hora 15 en punto. La temperatura 36 grados 5 décimas.
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1: In dem Gebet, das Jesus seine Jünger gelehrt hat, geht es um Gott, um mich und um die Beziehung zu meinem Nächsten. Gott bietet uns die vollständige Vergebung unserer Schuld an. Ein völliger Neubeginn ist bei Gott grundsätzlich möglich, egal wie schwer die Vergehen sind, die ein Mensch auf sich geladen hat. Im Vaterunser zeigt uns Jesus die Bedingung auf, an der sich alles entscheidet. Diese Bedingung ist der Grund, warum viele Menschen dennoch in die Hölle kommen, obwohl sie gerettet sein könnten. Da heißt es nämlich: Und vergib uns unsere Schuld, wie auch wir vergeben unseren Schuldigern. Gott vergibt uns unsere Schuld genauso, wie wir denen vergeben, die uns Böses getan haben. Da kommen wir an unsere Grenzen. Entschuldigen, das schaffen wir noch. Das war ein dummer Kerl, sagen wir. Oder die wusste es nicht besser. Oder er hat einen schlechten Tag gehabt. Oder er ist mit dem falschen Fuß zuerst aufgestanden. Das ist unsere Art, wie wir mit Schuld fertig werden. Wir entschuldigen und setzen dabei den anderen innerlich herab. Aber diese Art von Entschuldigen ist nicht Vergebung. Wirklich vergeben, wirklich dem anderen das Böse, das er getan hat, nicht mehr anrechnen, das schaffen wir aus uns selbst heraus einfach nicht. Da kommen wir an unsere Grenzen. Aber wenn wir dem anderen seine Schuld weiter nachtragen, dann kommen wir selbst in die Hölle, in die ewige Verdammnis. Wenn wir im Allgemeinen mit allen Menschen auskommen, aber da ist ein Mensch, dem wollen wir seine Tat niemals vergeben, dann sprechen wir uns selbst das Urteil. Der Großbrand im Kaufhaus Equapolanos hat großes Leid in viele Familien gebracht. Wenn nun aber Leute in ihrem großen Schmerz sagen, den Schuldigen soll niemals vergeben werden, und wenn sie sogar eine entsprechende Erklärung unterschreiben, dann ist das ein noch schlimmerer Schaden. Denn hier geht es um die Ewigkeit. Wer diese Erklärung unterschreibt, der hat damit seine Fahrkarte in die Hölle gebucht. Wie heißt es im Vaterunser? Und vergib uns unsere Schuld, wie auch wir vergeben unseren Schuldigern. Wenn Sie, lieber Hörer, dazugehören oder von jemand wissen, der hier unterschrieben hat, da gibt es nur eine Lösung: die Unterschrift zurückziehen und vergeben, um Gottes Willen. Gott will Sie und mich im Himmel haben, darum hat Jesus für alle Schuld bezahlt. Schuld vergeben kann alleine Gott und jeder, der Gottes Wesensart angenommen hat. Es ist Gottes neuer Geist, der seit Pfingsten in alle Welt ausgegangen ist. Durch Gottes Geist sind wir in die Lage versetzt worden, dem anderen seine Schuld zu vergeben. Durch diese Vergebung geschieht vor allem eines: Ich werde befreit von dem Bösen, das andere mir angetan haben. Damit hört mein Kreisen um das Böse auf. Es ist ja so, das, was ich anschaue, gewinnt Gewalt über mich. Wenn ich nicht vergebe, dann werde ich mit der Zeit genauso böse wie der Mensch, der mir einst etwas angetan hat. Wenn ich aber vergebe, dann drehe ich mich um Jesus, und da wird mein Leben heil und froh. Durch die Vergebung spreche ich den Schuldigen zu: Ja, Gottes Gnade reicht auch für dich. Und dadurch werde ich zu einem Freudenboten im Auftrag Gottes. Ich lade Sie ein, mit mir zu beten. Vater unser im Himmel, geheiligt werde dein Name, dein Reich komme, dein Wille geschehe wie im Himmel, so auf Erden. Unser täglich Brot gib uns heute und vergib uns unsere Schuld, wie auch wir vergeben unseren Schuldigern. Und führe uns nicht in Versuchung, sondern erlöse uns von dem Bösen, denn dein ist das Reich und die Kraft und die Herrlichkeit in Ewigkeit. Amen. Gott segne Sie.
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0: Es la hora 20 en punto. La temperatura 28 grados 3 décimas.
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